Joy Reisman and Orchestra, The Easel of Capri, Die Paldauer, Tränen der Liebe, Paul Muriat, J'étais moi non plus.